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1: Die Pensionsdebatte geht weiter. Die Chefin der Alterssicherungskommission Christine Meyerhuber rechnet heute mit dem Vorschlag des Tiroler Landeshauptmanns Anton Mattle ab. Der hat ja gefordert, dass das Pensionsantrittsalter auf 65 Jahre erhöht werden soll und man mindestens 45 Versicherungsjahre haben muss. Meyerhuber nennt den Vorschlag undurchdacht. Nur 18% der Frauen und 47% der Männer würden derzeit die 45 Jahre erfüllen. Heftige Gewitter haben in Tirol gestern Abend mehrere Murenabgänge ausgelöst. Die Handenjochstraße muss zwischen Imst und der Passhöhe bis voraussichtlich heute Abend gesperrt werden. Im Walsertal sind zudem 11 Wanderer von einem Polizeihubschrauber gerettet worden. Eine Mure hat die Brücke über den Walserbach zerstört, sowie die Autos der Wanderer erfasst. Der SCR Altach feiert gestern Abend den ersten Saisonsieg in der Fußball-Bundesliga. Die Altacher besiegen daheim die WSG Tirol mit 3:1. Zu den heutigen Spielen: um 17 Uhr empfängt der GRK Austria Lustenau, um 19:30 Uhr gastiert dann Sturm Graz bei Hartberg.

0: 6 Menschen haben in Köln 100 Tage in Isolation verbracht, und zwar für eine Studie der Europäischen Weltraumorganisation. Die Teilnehmerinnen und Teilnehmer waren jeweils 3 Männer und Frauen im Alter von 26 bis 32 Jahren. Ziel der Studie war es, die Auswirkungen von Langzeitmissionen auf die Gesundheit und Leistungsfähigkeit zu untersuchen. Die Probanden mussten mit begrenzten Ressourcen wie haltbarer Nahrung und ohne persönlichen Kontakt zu Familie und Freunde auskommen.
1: Fenster sind noch weit offen. Heute über die Nacht konnte es nämlich mal richtig gescheit abkühlen. Gerade auch noch sehr fein mit unter 20 Grad in allen Hauptstädten. Generell wird es heute sommerlich, sonnig, 25 bis 32 Grad sind da drinnen. Fenster am besten aber im Laufe des Tages wieder schließen. Es gewittert und teils auch heftigen Regen gibt es bei euch in Salzburg, Tirol und Kärnten. Der Blick auf morgen, Copy-Paste, wieder ein sommerlicher, sonniger Tag. Ein Blick auf Österreichs Straßen, da gibt es 2 Meldungen. In Oberösterreich A8 Richtung Graz, da ist der Neuzmühltunnel unter Tunnel Steinhaus gesperrt. Grund dafür ist ein Unfall. Ihr könnt da am besten über die A25 Knotenheit und die A1 ausweichen. Und in Kärnten A11 vorm Karawankentunnel bei der Ausreise 10 Minuten plus. Ansonsten läuft's, gute Fahrt.
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1: Die Pensionsdebatte geht weiter. Die Chefin der Alterssicherungskommission Christine Meyerhuber rechnet heute mit dem Vorschlag des Tiroler Landeshauptmanns Anton Mattle ab. Der hat ja gefordert, dass das Pensionsantrittsalter auf 65 Jahre erhöht werden soll und man mindestens 45 Versicherungsjahre haben muss. Meyerhuber nennt den Vorschlag undurchdacht. Nur 18% der Frauen und 47% der Männer würden derzeit die 45 Jahre erfüllen. Heftige Gewitter haben in Tirol gestern Abend mehrere Murenabgänge ausgelöst. Die Handenjochstraße muss zwischen Imst und der Passhöhe bis voraussichtlich heute Abend gesperrt werden. Im Walsertal sind zudem 11 Wanderer von einem Polizeihubschrauber gerettet worden. Eine Mure hat die Brücke über den Walserbach zerstört sowie die Autos der Wanderer erfasst. Der SCR Altach feiert gestern Abend den ersten Saisonsieg in der Fußball-Bundesliga. Die Altacher besiegen daheim die WSG Tirol mit 3:1. Zu den heutigen Spielen: um 17 Uhr empfängt der GRK Austria Lustenau, um 19.30 Uhr gastiert dann Sturm Graz bei Hartberg. Jedes vierte Industrieunternehmen in Österreich überlegt derzeit, Teile seiner Produktion ins Ausland zu verlagern. Das zeigt eine aktuelle Umfrage der Wirtschaftskammer. Grund dafür sind vor allem der hohe Kostendruck und der zunehmende globale Wettbewerb. 82% der Betriebe planen Sparprogramme, 94% klagen über zu hohe Lohnkosten.
2: Den Samstag würde ich genauso nehmen, wie er ist. Heute wird ein sommerlicher, sonniger Tag. 25 bis 32 Grad sind so die Topwerte. Über den Tag mischen sich dann auch dichtere Wolken und Regen dazu. Das vor allem bei euch in Salzburg und Tirol. In Wien, Niederösterreich bleibt es trocken und schwül. Und so geht es dann auch in die nächsten Tage. Im Großteil Österreich bleibt sonnig. Wolken und Gewitter kämpfen sich aber auch immer mal wieder durch und ziehen auch bis zu dir nach Kärnten. Das ist der Blick auf Österreichs Straßen. Ein bisschen Reiseverkehr gibt es da schon in Kärnten. A11 Karawankentunnel bei der Ausreise Richtung Slowenien. Eine Viertelstunde plus. Ansonsten läuft's. Ich wünsche euch eine gute Fahrt.
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3: Hey, willkommen im Wochenende. Schönen Samstagmorgen Österreich. Freut mich extrem, dass wir heute wieder gemeinsam aufstehen und gemeinsam durchlüften. Endlich geht das wieder ordentlich. Und für den perfekten Start in den Tag gibt es natürlich von uns auch noch 100% Musik aus Österreich. In dieser Stunde Christina Stürmer, Wolfgang Ambros und auch Josie Prokopetz hilft beim Zähneputzen mit Sind Sie Singing.

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0: Da ist er doch tatsächlich mit seinem rosa Bobbycar durch unseren Sender gezischt, der Jakob Elias, sehr, sehr lässig. Das Video dazu übrigens findet ihr auf unserer Insta-Seite und das ganze Interview, wir hatten ihn ja zu Gast für Töchter und Söhne, das findet ihr überall, wo es Podcasts gibt und natürlich auch auf rotweißrot.fan. Und unter anderem hat er uns verraten in diesem Interview, wie es aktuell um sein Liebesleben steht, wenn auch recht kryptisch formuliert, wie ich finde.
1: Also mit Wiederliebst, das war ja der zweite Teil von Situationship, das war dann quasi abgeschlossen. Und jetzt würde ich sagen, schaut es gerade ganz gut aus. Kennt man vielleicht auch in Songs, vielleicht kommt auch noch was im Spätsommer, vielleicht kommt da auch ein bisschen was durch, wie es mir gerade so geht, was bei mir gerade so abgeht.
0: Er hält die Spannung einfach aufrecht. Aber genau hinhören lohnt sich bei ihm, also machen wir genau das jetzt. Wiederliebst hier auf Radio Rot-Weiß-Rot, Jakob Elias. Mal schauen, wie es ihm geht. Ich will das.

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Auch wenn der Song nach Spanien klingt, entstanden ist er tatsächlich in München, Bayern, 1984. Ja, aber das Video zum Song haben sie dann wirklich in Spanien gedreht, in Andalusien, um genau zu sein. Wirklich eine traumhaft schöne Gegend, eine meiner persönlichen Lieblingsurlaubsorte überhaupt. Malaga, Marbella, Puerto Banus. Wer schon mal dort war, der weiß, warum ich so schwärme. Aber jetzt werden wir mal richtig munter und lassen das träumen mit Espresso. Why don't you listen to my music? Hier auf Radio Rot-Weiß-Rot.

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1: Grünen-Chefin Leonore Gewessler kritisiert heute die Untätigkeit der Regierung, wie sie sagt, bei der Verschärfung des Sexualstrafrechts. Justizministerin Anna Sporer und Frauenministerin Eva-Maria Holzleitner haben im Vorjahr angekündigt, das sogenannte Nur-Ja-heißt-Ja-Prinzip forcieren zu wollen. Passiert sei aber nichts. Gewessler fordert strengere Regeln, um Frauen besser zu schützen. Heftige Gewitter haben in Tirol gestern Abend mehrere Murenabgänge ausgelöst. Die Handenjochstraße muss zwischen Imst und der Passhöhe bis voraussichtlich heute Abend gesperrt werden. Im Walsertal sind zudem 11 Wanderer von einem Polizeihubschrauber gerettet worden. Eine Mure hat die Brücke über dem Walserbach zerstört sowie die Autos der Wanderer erfasst. Der SCR Altach feiert gestern Abend den ersten Saisonsieg in

0: Fußball-Bundesliga. Die Altacher besiegen daheim die WSG Tirol mit 3:1. Zu den heutigen Spielen: um 17 Uhr empfängt der GRK Austria Lustenau, um 19.30 Uhr gastiert dann Sturm Graz bei Hartberg. Jedes vierte Industrieunternehmen in Österreich überlegt derzeit, Teile seiner Produktion ins Ausland zu verlagern. Das zeigt eine aktuelle Umfrage der Wirtschaftskammer. Grund dafür sind vor allem der hohe Kostendruck und der zunehmende globale Wettbewerb. 82% der Betriebe planen Sparprogramme, 94% klagen über zu hohe Lohnkosten.
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2: Heute so ein richtiges Traumtagerl. Über die Nacht hat es auch endlich im Osten ein bisschen geregnet und runtergekühlt. Regen stoppt aber jetzt über die Früh, gerade auch noch recht bewölkt und schwül. Generell wird es aber heute ein recht sommerlicher Tag, höchsten Gefühle zwischen 25 und 31 Grad. Regen und Gewitter gibt es bei dir dann im Bergland. Und auch morgen am Sonntag dann Copy-Paste, sommerlicher Tag, warme Temperaturen 25 bis 34 Grad. Das ist der Blick auf Österreichs Straßen, euer Verkehrsupdate. Bisschen länger braucht ihr da in Kärnten, A11 Karawankentunnel. Bei der Ausreise Richtung Slowenien gibt's Blockabfertigungen, eine Stunde plus. Ansonsten läuft's, gute Fahrt.
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4: Das Frühstück am Samstagmorgen schmeckt einfach besser mit der richtigen Musik. Wir haben den besten Pop aus Österreich für euch, jetzt von Josh Cordula Grün. Ich bin Verena Saluke. Morgen!
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0: Ja, für viele ist Paris die Stadt der Liebe, für Stani von aller Achtung offenbar eher Kopenhagen. Euer Samstagmorgen mit 100% Musik aus Österreich. Wir schreiben den 8.8.26 und sagen gleich mal Happy Birthday, lieber Herbert Prohaska. Ja, der wird heute auf den Tag genau 71. Wir gratulieren natürlich ganz herzlich. Und er feiert das womöglich auch mit dem besten Pop aus Österreich, weil immerhin ist er ein Riesenfan der heimischen Musikszene.
1: Wolfgang Ambros und Falco und Fendrich und. Für unser kleines Land, finde ich, haben wir ganz einfach unglaublich viele, die eine super Musik machen. Und wenn ich natürlich dann den Text komplett verstehe, dann umso besser.
0: Ja, das klappt beim nächsten Song sicher. Hier sind die Aussie-Hartpradler. Tanzen da die gern.

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1: Ja, wer kennt das nicht? Wenn ein Backerl angekündigt wird und man den ganzen Tag auf den Postler wartet, um ihn dann im falschen Moment zu überhören, sodass am Schluss nur der Zettel im Briefkasten ist. Empfänger nicht angetroffen, ja von wegen. Fräulein Peter hat genau über diese und andere nervenaufreibende Situationen jetzt einen Song geschrieben und einen echten Klassiker, nämlich für Elise drunter gemischt. Das Ergebnis, superlässiger, frischer Pop aus Österreich. Danke für nix. Fräulein Peter, neu auf Radio Rot-Weiß-Rot.

0: singt sich schon mal warm für sein Konzert heute Abend. Burg Arena Finkenstein, was für eine Location. Und Boris Bukowski wird ganz sicher die Bühne rocken. Trag meine Liebe wie einen Mantel dann auch fix mit dabei. Und ihr vielleicht auch, dann wünschen wir viel Vergnügen heute. Bis dahin 100% Musik aus Österreich hier auf Radio Rot-Weiß-Rot. Eklor wie immer. Wander noch in dieser Stunde, Hanau und das sind Döf.
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1: Grünen-Chefin Leonore Gewessler kritisiert heute die Untätigkeit der Regierung, wie sie sagt, bei der Verschärfung des Sexualstrafrechts. Justizministerin Anna Sporer und Frauenministerin Eva-Maria Holzleitner haben im Vorjahr angekündigt, das sogenannte Nur-Ja-heißt-Ja-Prinzip forcieren zu wollen. Passiert sei aber nichts. Gewessler fordert strengere Regeln, um Frauen besser zu schützen. Im Raum Hall in Tirol hat es heute früh ein Erdbeben der Stärke 3,5 gegeben. Das Beben wurde von vielen Menschen deutlich bis stark verspürt. Gläser haben geklirrt, Fenster und Möbel sind wahrnehmbar gerüttelt worden. Offenbar war auch ein leichtes Grollen zu hören. Größere Schäden gibt es aber nicht. Trotz des Heimsieges gegen die WSG Tirol gestern gibt es beim SCR Altach weiter eine Debatte um die Verpflichtung eines zusätzlichen Stürmers. Trainer Onjen Caric fordert einen Strafraumstürmer mit Schnelligkeit, um den nächsten Schritt zu machen. Sportdirektor Philipp Netzer ist hingegen mit dem aktuellen Kader zufrieden. Jedes vierte Industrieunternehmen in Österreich überlegt derzeit, Teile seiner Produktion ins Ausland zu verlagern. Das zeigt eine aktuelle Umfrage der Wirtschaftskammer. Grund dafür sind vor allem der hohe Kostendruck und der zunehmende globale Wettbewerb. 82% der Betriebe planen Sparprogramme, 94% klagen über zu hohe Lohnkosten.
2: 20 Grad bei euch in Villach, 21 in Eisenstadt. Heute wird wieder ein super schöner sommerlicher Tag. Die höchsten Gefühle zwischen 25 und 32 Grad. Am Nachmittag kann es wie die letzten Tage auch immer mal wieder krachen im Bergland und auch vereinzelt regnen. Jetzt schauen wir noch auf morgen. Da bleibt so ein Mischmasch aus vermehrt Sonne, teilweise auch Regen und Gewitter. Es bleibt aber schwül und warm mit bis zu 34 Grad. Das ist der Blick auf Österreichs Straßen, euer Verkehrsupdate. Einiges los für die Uhrzeit in Kärnten. A11 Karawankentunnel bei der Ausreise Richtung Slowenien. Da gibt es Blockabfertigungen, eine Dreiviertelstunde plus. Salzburg A10 Richtung Villach bei Flachau Winkel. Blockabfertigungen, 20 Minuten mehr Fahrzeit. Und in Tirol B179 Richtung Nassereit zwischen dem Grenztunnel Füssen und Reute eine halbe Stunde plus. Ansonsten läuft's. Ich wünsche euch eine gute Fahrt.
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3: Servus, Verena Saluke bei euch um kurz nach neun an diesem feinen Samstagvormittag. Ihr schon fleißig unterwegs Richtung Einkaufszentrum, Freibad oder Besuch bei der Oma? Perfekt, wir begleiten euch mit dem besten Pop aus Österreich. Gleich von Reinhard Fendrich und jetzt von Hansi Dujmitsch.

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0: Für euch ist uns kein Weg zu weit drum. Fahren wir schon mal quer durch Österreich, um eure Lieblingsstars daheim zu treffen und zu interviewen. Chris Steger zum Beispiel, den haben wir für die neue Folge von Töchter und Söhne in St. Martin am Tennengebirge getroffen. Und da ist er natürlich gleich mal ins Schwärmen geraten über seine Heimat.
1: Da bin ich der Chris und nicht der Chris Steger. Gell, da kennen mir die Leute so vom Deiten, seit ich so klein bin. Und darum taugt es mir da auch. Da sitze ich mir in einem Gasthaus oder auf die Alm und sagen mir, hey, grüß dich, aber da gibt es sonst nichts. Und das ist nicht immer überall so.
0: Das ganze Interview morgen schon nicht verpassen. Um 14 Uhr nur hier bei uns auf Radio Rot-Weiß-Rot. Töchter und Söhne mit Chris Steger. Und für immer und für die gibt es jetzt schon mal für euch als kleine Einstimmung. Feinen Samstag allerseits.

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1: Reggae Vibes, made in Austria, jetzt für euch. Der Kofler hat einen Sommersong abgeliefert, in dem geht es so um die Höhen und Tiefen eines Familienausflugs. Vielleicht erkennt man sich ja dort und da wieder. Und zwar geht's an den Mondsee. Bitteschön.

0: Mann, es hier auf zum Grimassen schneiden.
1: Also, dass euch das nicht einmal normal aufführen könnt.
0: Wirklich. Zum Schama.

Der großartige Georg Danzer hier auf Radio Rot-Weiß-Rot am Samstagvormittag. Heute haben wir den 8.8.2026, Internationaler Weltkatzentag. Nur falls sich schon wer gewundert hat, warum heute extra viele Katzen-Selfies da auftauchen auf Insta und Co. Ich glaube ja persönlich, Munki, Mia und Co. hätten mehr davon, wenn es stattdessen einfach ein extra Leckerli kriegen würden.

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1: Grünen-Chefin Leonore Gewessler kritisiert heute die Untätigkeit der Regierung, wie sie sagt, bei der Verschärfung des Sexualstrafrechts. Justizministerin Anna Sporer und Frauenministerin Eva-Maria Holzleitner haben im Vorjahr angekündigt, das sogenannte Nur-Ja-heißt-Ja-Prinzip forcieren zu wollen. Passiert sei aber nichts. Gewessler fordert strengere Regeln, um Frauen besser zu schützen. Im Raum Hall in Tirol hat es heute früh ein Erdbeben der Stärke 3,5 gegeben. Das Beben wurde von vielen Menschen deutlich bis stark verspürt. Gläser haben geklirrt, Fenster und Möbel sind wahrnehmbar gerüttelt worden. Offenbar war auch ein leichtes Grollen zu hören. Größere Schäden gibt es aber nicht. Trotz des Heimsieges gegen die WSG Tirol gestern gibt es beim SCR Altach weiter eine Debatte um die Verpflichtung eines zusätzlichen Stürmers. Trainer Onjen Saric fordert einen Strafraumstürmer mit Schnelligkeit, um den nächsten Schritt zu machen. Sportdirektor Philipp Netzer ist hingegen mit dem aktuellen Kader zufrieden. Die Pensionsdebatte geht weiter. Die Chefin der Alterssicherungskommission Christine Meyerhuber rechnet heute mit dem Vorschlag des Tiroler Landeshauptmanns Anton Mattle ab. Der hat ja gefordert, dass das Pensionsantrittsalter auf 65 Jahre erhöht werden soll und man mindestens 45 Versicherungsjahre haben muss. Meyerhuber nennt den Vorschlag undurchdacht. Nur 18% der Frauen und 47% der Männer würden derzeit die 45 Jahre erfüllen.
2: Es lockert immer mehr und mehr auf. Die Sonne zeigt sich immer verbreiteter, vor allem in Vorarlberg, im Salzburger Flachgau, in Oberösterreich, Niederösterreich und in Wien. In Kärnten und der Steiermark hingegen immer wieder mal bewölkt und regnerisch, vereinzelt auch gewitterig. 32 Grad.

0: heute maximal. Morgen am Sonntag dann wieder heißer und deutlich sonniger, strahlend blauer Himmel, nur ganz vereinzelt mal bewölkt oder neblig. Im Laufe des Nachmittags dann aber Regenschauer und Gewitter in den Bergen. Hallo zu euch ins Auto. Wir haben Reiseverkehr in Salzburg auf der A8 bzw. schon in Bayern und dann weiter auf der A10 Richtung Villach. Zwischen eben Angern flacher Winkel eine Dreiviertelstunde mehr. Tirol B179 Richtung Nasseret vom Grenztunnel Füssen bis Reuter eine halbe Stunde mehr und Kärnten A11 vor dem Krawankentunnel bei der Ausreise ebenfalls eine Dreiviertelstunde mehr. Gute Fahrt euch!
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2: Wochenende und ihr hört Radio Rot-Weiß-Rot. Das freut uns natürlich sehr und wird auch belohnt mit einem Zuckerl, dem Radio Rot-Weiß-Rot-Zuckerl. Was ganz Besonderes für euren Vormittag. Diesmal was für alle Falco-Fans. Wir haben einen Falco-Song wirklich gefunden, den ich persönlich noch nie gehört habe vorher. Echte Falco-Fans vielleicht schon, aber schon ewig nimmer. Welche das sein könnte, das finden wir gemeinsam raus. In Kürze.
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1: Und das kommt diesmal von Falco. Ja, auch der hat Songs, die nicht jeder kennt. Vor allem sein Album Data the Groove aus dem Jahr 1990 war, na, ich will mal nicht sagen ein Flop, aber doch eher so semi-erfolgreich. Zu experimentell, zu visionär, hat die Fans halt einfach nicht abgeholt damals. Aber genau solche Gusto-Stückerl kramen wir super gern raus fürs Radio Rot-Weiß-Rot-Zuckerl, weil die gehören auch gehört, finde ich. Falco mit deutlich mehr Englischanteil. Hier ist Data the Groove.

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1: Stündlich ganz frische Hits aus Österreich hier bei uns auf Radio Rot-Weiß-Rot. Diesmal von Dominik Gassner, einer der ersten, die auf Social Media diesen Trend losgelöst haben mit dem englische Hits ins Österreichische übersetzen, sprich im Dialekt singen. Mega erfolgreich, aber das liegt schon länger hinter ihm. Mittlerweile singt er seine eigenen Songs, ebenfalls im Dialekt, und hat diesmal eine ganz besondere Message für uns. Du bist schön.
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Ganz entspannt durch den Samstagvormittag, Sommer 2026. Die Kollegen alle schon im Urlaub gewesen, nur eure steht noch bevor. Vielleicht packt sie ja gerade in dem Moment die Koffer, weil es morgen endlich losgeht. Ja, perfekt, dann gibt's von uns noch so ein bisschen Fernweh obendrauf. 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

Großartig, die neue von Laurenz Nikolaus, Malediven, neu hier bei uns auf Radio Rot-Weiß-Rot, gibt's in Kürze. 100% Musik aus Österreich für euer Wochenende.

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0: 40 Versicherungsjahre haben muss. Meyer Huber nennt den Vorschlag undurchdacht. Nur 18% der Frauen und 47% der Männer würden derzeit die 45 Jahre erfüllen. Eine 32-jährige Radfahrerin ist gestern Nachmittag in Thalgau in Salzburg bei einer Kollision mit einem LKW tödlich verunglückt. Der Lastwagen hat die Frau beim Linksabbiegen an einer Kreuzung erfasst. Die Radfahrerin ist noch an der Unfallstelle ihren Verletzungen erlegen. Die Ermittlungen zum genauen Unfallhergang laufen. Die österreichische Skispringerin Eva Pinkelnick steht nach ihrem Kreuzbandriss im September 2025 vor einem Comeback auf der Schanze. Die 38-jährige Vorarlbergerin sieht sich nach erfolgreicher Reha-Phase gerüstet. Der genaue Zeitpunkt ihrer Rückkehr ist aber noch offen. Jedes vierte Industrieunternehmen in Österreich überlegt derzeit, Teile seiner Produktion ins Ausland zu verlagern. Das zeigt eine aktuelle Umfrage der Wirtschaftskammer. Grund dafür sind vor allem der hohe Kostendruck und der zunehmende globale Wettbewerb. 82% der Betriebe planen Sparprogramme, 94% klagen über zu hohe Lohnkosten.
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2: Momentan in ganz Österreich trocken und größtenteils auch sonnig bei 32 Grad maximal heute. Außer in Kärnten, der Steiermark, auch in Osttirol, im Südburgenland. Da kann es immer wieder mal Wolken geben, auch Regenschauer und vereinzelt auch Gewitter. Morgen am Sonntag dann noch einmal heiß und noch einmal sonniger, strahlend blauer Himmel. Ganz, ganz, ganz vereinzelt mal ein bisschen eine Wolke mit dabei. Am Nachmittag hingegen dann in den Bergen bitte aufpassen, Regenschauer und Gewitter sind da möglich. Hallo zu euch ins Auto. Wir haben einiges an Reiseverkehr mittlerweile in Tirol auf der BN179 Richtung Nassereit vom Grenztunnel Füssen bis heute über eine Stunde mehr. Richtung Deutschland im gesamten Verlauf abschnittsweise Stau insgesamt 20 Minuten mehr. 20 Minuten mehr sind es auch auf der A13 Richtung Bozen vor der Mautstelle Sterzing. Dann Bayern bzw. Salzburg, A8 bzw. A10 dann Richtung Villach zwischen Anger und der Grenze und dann weiter zwischen der Grenze und Puch. Insgesamt 35 Minuten mehr. In der Gegenrichtung auch da wird der Verkehr mehr auf der A10 Richtung Salzburg bei Werfen, deshalb Blockabfertigung vor dem Helbersberg-Tunnel, hier eine Viertelstunde mehr. Und Kärnten A11 vor dem Karawankentunnel in beiden Richtungen eine Dreiviertelstunde mehr Fahrzeit. Gute Fahrt euch!
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3: Kurz nach 11 am Samstagvormittag, bis das Mittagessen fertig ist, gehen sich noch einige Lieblingshits aus Österreich aus. Zum Beispiel der da, Blutschink, voller Losser. Ich bin Verena Saluke. Servus.

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0: Oh ja, das ist ein Song, den Herbert Prohaska heute singen könnt. Wir sind alle froh, alles leiwand, weil heute hat Herbert Prohaska Geburtstag. Das ist der 8.8. Wir wünschen alles, alles Gute. Happy Birthday, Schneckerl Prohaska, zum 71. Und gut möglich, dass er den eben mit dem besten Pop aus Österreich feiert, weil er ist ein Riesenfan der heimischen Musikszene.
1: Wolfgang Gambros und Falco und Fendrich und. Für unser kleines Land, finde ich, haben wir ganz einfach unglaublich viele, die super Musik machen und wenn ich natürlich dann den Text komplett verstehe, dann umso besser.
0: Ja, dann gibt es jetzt eine kleine Challenge beim Geburtstagsgeschenk von uns an dich. Wir haben zwar Reinhard Fendrich, aber nicht auf Deutsch, sondern auf Spanisch. Wie wäre es mit Soy Tu Vida? Jetzt hier auf Radio Rot-Weiß-Rot.

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0: so klingt der Sommer hier auf Radio Rot-Weiß-Rot. Papa Chico. Und davor großartig, finde ich, ein Sommerhit vom Holzer, Neusiedlersee. Das sind 100% Musik aus Österreich für euer Wochenende in der Sonne, bei endlich mal angenehmen Temperaturen, die man leichter aushält als zu Beginn der Woche. Auch Julian Le Play hört nur mal ein Rauschen. Wer weiß, vielleicht ist es ja vom Meer.
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1: Grünen-Chefin Leonore Gewessler kritisiert heute die Untätigkeit.
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0: Kollision mit einem LKW tödlich verunglückt. Der Lastwagen hat die Frau beim Linksabbiegen an einer Kreuzung erfasst. Die Radfahrerin ist noch an der Unfallstelle ihren Verletzungen erlegen. Die Ermittlungen zum genauen Unfallhergang laufen. Die österreichische Skispringerin Eva Pinkelnick steht nach ihrem Kreuzbandriss im September 2025 vor einem Comeback auf der Schanze. Die 38-jährige Vorarlbergerin sieht sich nach erfolgreicher Reha-Phase gerüstet. Der genaue Zeitpunkt ihrer Rückkehr ist aber noch offen. Jedes vierte Industrieunternehmen in Österreich überlegt derzeit, Teile seiner Produktion ins Ausland zu verlagern. Das zeigt eine aktuelle Umfrage der Wirtschaftskammer. Grund dafür sind vor allem der hohe Kostendruck und der zunehmende globale Wettbewerb. 82% der Betriebe planen Sparprogramme, 94% klagen über zu hohe Lohnkosten.
1: Viel Sonne mit dabei, wird auch immer verbreiteter und verbreiteter sonnig, vor allem in Vorarlberg, im Salzburger Flachgau, Oberösterreich, Niederösterreich, Wien. Hingegen ja ein bisschen bewölkt, vereinzelt, regnerisch vereinzelt, auch Gewitter, stellenweise in Kärnten, der Steiermark, Südburgenland und in Osttirol 32 Grad heute maximal. Morgen am Sonntag dann noch einmal heißer und noch einmal sonniger, 34 Grad, strahlend blauer Himmel, ganz vereinzelt mal bewölkt oder neblig und in den Bergen, ja, da kann es am Nachmittag Regenschauer und Gewitter geben. Hallo zu euch ins Auto nach Tirol, da haben wir viel Reiseverkehr auf der B179 Richtung Nasreit vom Grenznull Füssen bis Reuter 1,5 Stunden mehr. Richtung Deutschland abschnittsweise Stau 20 Minuten plus. Salzburg A10 Richtung Salzburg bei Werfen, Blockabfertigung vor dem Helbersbergtunnel 50 Minuten mehr. Und dann haben wir Grenzwartezeiten im Spielfeld. Bei der Einreise 1/4 Stunde mehr, A11 vor dem Karawankentunnel in beiden Richtungen 1/3 Stunde mehr. Gute Fahrt und vor allem gute Nerven euch.
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3: Mahlzeit Österreich, Samstagmittag. Wir haben es kurz nach 12 und was immer heute bei euch auf den Tisch kommt, vielleicht ja was Regionales, aus dem Radio? Fix. 100% Musik aus Österreich und dazu an Espresso und an Chianti. Schöne Mittagspause allerseits.

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eine Superpower, die wirklich nur Musik hat. Sie kann einem in der Sekunde um Jahre zurückversetzen, zu einem ganz speziellen Platz, zu einem ganz speziellen Moment. Und das machen wir jetzt auch mit diesem Song hier. Flashback in die frühen 2000er, so genial. Excuse Me Moses, schon ewig nicht mehr gehört. Hier ist Butterfly Tree.

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0: durch die Mittagspause mit Peter Cornelius hier auf Radio Rot-Weiß-Rot, reif für die Insel. Ja, seit gestern haben wir eine neue Nummer 1 in den Radio Rot-Weiß-Rot-Charts. War das bitte spannend. Die neue Wertung gestern wie immer freitags ab 17 Uhr. Und die Top 3, die schauen jetzt komplett neu aus, ganz durchgemischt. Auf der 3 immer noch ein bisschen im WM-Fieber sich befindender Thorsten Einerson mit Allee. Auf der 2 macht Rian Urlaub auf der Autobahn. Und die neue Nummer 1, die ist womöglich der vergangenen Hitzewelle geschuldet.
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0: Ja, da hatten viele Lust auf ein Clash, kaltes Bier. Darum jetzt ganz vorne Pizzeria und Jaus. Und wer nächste Woche da vorne mitmischt, das könnt ihr noch entscheiden. Auf unserer Website auf rot-weiß-rot.fan, denn eure Musikwünsche, die mischen unsere Charts neu auf. Drum lasst gleich ein paar da. Wir freuen uns drauf.

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1: Grünen-Chefin Leonore Gewessler kritisiert heute die Untätigkeit der Regierung, wie sie sagt, bei der Verschärfung des Sexualstrafrechts. Justizministerin Anna Sporer und Frauenministerin Eva-Maria Holzleitner haben im Vorjahr angekündigt, das sogenannte Nur-Ja-heißt-Ja-Prinzip forcieren zu wollen. Passiert sei aber nichts. Gewessler fordert strengere Regeln, um Frauen besser zu schützen. Ein 4-jähriger Bube ist gestern in Wien gegen seinen Willen in die Wohnung eines 72-jährigen Mannes gebracht und dort festgehalten worden. Die Polizei hatte das Kind nach etwa einer Stunde befreit. Es könnte zu weiteren Straftaten gekommen sein. Die Ermittlungen laufen noch. Der Verdächtige wurde festgenommen. Die österreichische Skispringerin Eva Pinkelnick steht nach ihrem Kreuzbandriss im September 2025 vor einem Comeback auf der Schanze. Die 38-jährige Vorarlbergerin sieht sich nach erfolgreicher Reha-Phase gerüstet. Der genaue Zeitpunkt ihrer Rückkehr ist aber noch offen. Jedes vierte Industrieunternehmen in Österreich überlegt derzeit, Teile seiner Produktion ins Ausland zu verlagern. Das zeigt eine aktuelle Umfrage der Wirtschaftskammer. Grund dafür sind vor allem der hohe Kostendruck und der zunehmende globale Wettbewerb. 82% der Betriebe planen Sparprogramme, 94% klagen über zu hohe Lohnkosten.
2: Spitzenreiter aktuell mit 29 Grad Bludenz in Vorarlberg, auch in Andau superschön heiß bei 29 Grad, Stammersdorf und Bruckneudorf aktuell mit 28 Grad dicht dahinter. Sonne immer verbreiteter, es kann aber auch heute noch mal zwischendurch bewölkt, regnerisch, vereinzelt auch gewitterig sein, vor allem im Süden Österreichs, in Kärnten und der Steiermark, vereinzelt auch in Osttirol oder im Südburgenland. Morgen am Sonntag nochmal heißer, dann 34 Grad maximal, deutlich sonniger, strahlend blauer Himmel morgen, nur ganz, ganz vereinzelt mal eine Wolke mit dabei. Hallo, Zeichens Auto nach Tirol, Reiseverkehr auf der B179 Richtung Nassereit vom Grenztunnelfüssen bis heute eine Stunde mehr. Richtung Deutschland abschnittsweise Stau hier plus von 20 Minuten. Salzburg A10 Richtung Salzburg bei Werfenblock, Abfertigung vor dem Helbesbergtunnel hier eine Dreiviertelstunde mehr. B99 ab Pöham aktuell kompletter Stillstand und dann eine Grenzwartezeit bei Spielfeld bei der Einreise 20 Minuten mehr und auf der A11 vor dem Krawankentunnel bei der Ausreise eine Stunde mehr, bei der Einreise aktuell eine Dreiviertelstunde mehr. Gute Fahrt euch!
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3: Servus, Verena Saluke da. Gemeinsam starten wir rein in den Samstagnachmittag. Also ihr und wir und die ERV. Hier ist Küss die Hand, schöne Frau.

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1: Eigentlich kennt man AMS, also die Sängerin Anna-Maria Schnabel, ja für ihre gesellschaftskritischen Texte. Sie legt schon mal gern den Finger in die Wunde, natürlich immer mit einem gewissen Schmäh, keine Frage, aber doch treffsicher. Und dann gibt's noch die andere Seite der Sängerin, die weiche, die persönliche Seite. Und die zeigt sie in ihrem Song The Soon. Den hat sie nämlich für ihre kleine Nichte geschrieben. Und wie gesagt, der ist schon sehr persönlich und super schön. Hier ist AMS auf Radio Rot-Weiß-Rot.

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0: Das Motto dieses Wochenendes, take it easy, Norbert Schneider hier auf Radio Rot-Weiß-Rot am Samstagnachmittag. Für euch ist uns einfach kein Weg zu weit drum. Fahren wir schon mal quer durch Österreich, um eure Lieblingsstars daheim zu interviewen. Ja, Chris Steger zum Beispiel, den haben wir für die neue Folge von Töchter und Söhne und die strahlen wir schon morgen aus. In St. Martin am Tennengebirge getroffen, also in seiner Heimat, und da ist er natürlich gleich mal ins Schwärmen geraten über seine daheim.
1: Da bin ich der Chris und nicht der Chris Steger. Da kennen mir die Leute zu vom Deiten, seit ich so klein bin. Und darum taugt's mir da auch. Da sitze ich mir in ein Gasthaus oder auf die Alm und dann sagen wir, hey, grüß dich, aber da gibt's sonst nichts. Und das ist nicht immer überall so.
0: Wie sympathisch. Ich mag ihn einfach. Morgen schon, wie gesagt, nicht verpassen. Um 14 Uhr dann das ganze Interview. Nur hier bei uns auf Radio Rot-Weiß-Rot. Töchter und Söhne mit Chris Steger.

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1: Seit Juni gibt es ein neues Modell der Bildungskarenz, die sogenannte Weiterbildungszeit. Laut AMS wurden bis Ende Juli 550 Anträge genehmigt, 312 sind noch in Bearbeitung. 471 Ansuchen wurden abgelehnt, viele davon, weil sie zu früh gestellt wurden. Das neue Modell ist vor allem für Geringverdiener finanziell attraktiver. Ein 4-jähriger Bub ist gestern in Wien gegen seinen Willen in die Wohnung eines 72-jährigen Mannes gebracht und dort festgehalten worden. Die Polizei hat das Kind nach etwa einer Stunde befreit. Es könnte noch zu weiteren Straftaten gekommen sein. Die Ermittlungen laufen. Der Verdächtige wurde festgenommen. Die Polizei hat das Kind nach etwa einer Stunde befreit. Es könnte noch zu weiteren Straftaten gekommen sein.

0: Tests autonomer Hacking-Fähigkeiten. Das hat eine Debatte über die Regulierung von künstlicher Intelligenz ausgelöst. Bürgerrechtler fordern strengere Regeln und mehr Verantwortlichkeit der Entwickler. Kritiker warnen hingegen vor einer Innovationsbremse, wenn die Regulierung zu streng werde.
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2: Zwischen 25 und 29 Grad aktuell in den Landeshauptstädten. Ein paar Grad wärmer wird es noch in den nächsten Stunden. Viel Sonne ist da weiterhin mit dabei. Es ziehen aber später noch einzelne Gewitter oder Regenschauer drüber, zum Beispiel in Kärnten und der Steiermark. Kurzer Blick auf morgen Sonntag. Morgen wird es noch ein bisschen heißer und sonniger als heute. Einzelne Gewitter sind in den Bergen aber wieder möglich. Das ist der Blick auf die Straßen und da gibt es immer noch sehr viel Reiseverkehr. Wir starten in Tirol. B179 Richtung Nasserei zwischen Grenztunnel Füssen und Reute aktuell plus 45 Minuten. In der Gegenrichtung, also Richtung Deutschland in dem Bereich, abschnittsweise Stau und 20 Minuten Zeitverlust. Salzburg A10 Richtung Salzburg bei Werfen, da gibt es Blockabfertigung vor dem Helbersberg-Tunnel. Ihr lässt da aktuell 45 Minuten liegen. Eine Sperre gibt es jetzt außerdem und zwar die B164, die Hochkönigstraße, ist zwischen Bischofshofen und Mühlbach gesperrt. Grund ist da ein Unfall, ausweichen geht nur großräumig. Und an den Grenzen dauert es länger, zum Beispiel vor der Grenze Drasenhofen bei der Ausreise plus 30 Minuten, am Autobahngrenzübergang Spielfeld bei der Einreise plus 20 Minuten und vor dem Karawankentunnel dauert es ebenfalls länger, plus 45 Minuten bei der Einreise nach Österreich und plus 30 Minuten bei der Ausreise. Gute Fahrt!
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3: Servus in die Runde. Schön, dass ihr mit dabei seid. Ich hoffe, euer Wochenende läuft genau nach Plan. Wir starten jetzt mal in diese Stunde rein mit der bärigsten Musik. 100% aus Österreich. Den Anfang macht Wanda mit Columbo. Servus, Peter Schweiger da.

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1: Radio Rot ist rot da. Und was ist los in unserem schönen Land dieses Wochenende? Ja, es geht musikalisch zu. Zum Beispiel beim Gitarrenfest in Millstatt in Kärnten. Oder im Alpen-Adria-Raum das größte und oder eines der größten und bekanntesten Stadtfeste, das heißt Altstadtzauber in Klagenfurt. Ja, wir wünschen euch bei allem, was ihr macht, ein schönes Wochenende mit 100% Musik aus Österreich. Und das ist jetzt für euch, wollt dir nur sagen.
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0: 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Servus!
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0: Morgen um diese Zeit bei uns im Interview Chris Steger mit Moderator Florian Hörl. Der trifft ihn da im Salzburger Land um auf dem Berg. Und da reden sie unter anderem auch um einen Alternativberuf zum Sänger. Was wäre denn das für dich gewesen, Chris?
2: Das weiß ich gar nicht. Ich bin ja mal in die Schule gegangen, in die HTL. Und Holz hat man schon immer wahnsinnig gedacht. Vielleicht hätte ich irgendwann einmal irgendwas mit Holz gemacht, Zimmerer oder so irgendwas.
0: Ja, sehr cool. Das ganze Gespräch morgen Sonntag, 14 Uhr, Österreich unterwegs auf Radio Rot-Weiß-Rot. Und da ist er jetzt für euch zur Einstimmung schon mal mit C-Fix.
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1: Die SPÖ muss geschlossen auftreten. Das fordert heute Arbeiterkammerpräsidentin Renate Anderl. Gleichzeitig müsse die Partei besser transportieren, wofür sie steht und was davon in der Bundesregierung umgesetzt wird. Sie sagt, es sei Feuer am Dach. Über den 18-Jährigen, der in Langenzersdorf einen 29-Jährigen getötet haben soll, ist heute die U-Haft verhängt worden. Der Tatverdächtige dürfte ein Hassverbrechen aufgrund der von ihm vermuteten homosexuellen Orientierung des Opfers begangen haben. Er gestand laut Polizei in seiner Einvernahme, den Wiener umgebracht zu haben. Der südkoreanische Fußballverband entschuldigt sich heute im Sexmassagenskandal. Der Verband soll vor mindestens 7 Länderspielen ausländischen Schiedsrichtern fragwürdige Besuche in Massagesalons mit sexuellen Dienstleistungen bezahlt haben. Die Vorwürfe betreffen den Zeitraum zwischen 2011 und 2012, sind jedoch erst am Freitag öffentlich bekannt geworden. Seit Juni gibt es ein neues Modell der Bildungskarenz, die sogenannte Weiterbildungszeit. Laut AMS wurden bis Ende Juli 550 Anträge genehmigt, 312 sind noch in Bearbeitung. 471 Ansuchen wurden abgelehnt, viele davon, weil sie zu früh gestellt wurden. Das neue Modell ist vor allem für Geringverdiener in Bearbeitung. 471 Ansuchen wurden abgelehnt, viele davon, weil sie zu früh

0: auf die Straßen und da gibt es immer noch sehr viel Reiseverkehr. Wir starten in Tirol. B179 Richtung Nasserei zwischen Grenztunnel Füssen und Reute aktuell plus 45 Minuten. In der Gegenrichtung, also Richtung Deutschland in dem Bereich, abschnittsweise Stau und 20 Minuten Zeitverlust. Salzburg A10 Richtung Salzburg bei Werfen, da gibt es Blockabfertigung vor dem Helbersberg-Tunnel. Ihr lässt da aktuell 45 Minuten liegen. Eine Sperre gibt es jetzt außerdem, und zwar die B164, die Hochkönigstraße, ist zwischen Bischofshofen und Mühlbach gesperrt. Grund ist ein Unfall, ausweichen geht nur großräumig. Und an den Grenzen dauert es länger, zum Beispiel vor der Grenze Drasenhofen bei der Ausreise plus 30 Minuten, am Autobahngrenzübergang Spielfeld bei der Einreise plus 20 Minuten und vor dem Karawankentunnel dauert es ebenfalls länger, plus 45 Minuten bei der Einreise nach Österreich und plus 30 Minuten bei der Ausreise. Gute Fahrt!
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2: Servus, Peter Schweiger da. Ich begleite euch auf dem Weg zum Ausflug zur Oma, zur Opa. Ein bisschen feine Zeit machen mit 100% Musik aus Österreich. Das ist jetzt für euch Lemo. Ich war auf.

Willkommen bei Radio Rot-Weiß-Rot. Grüne Hügel, Weinberge, idyllische Dörfer. Zusammenhalt und Gemütlichkeit wird dort noch ganz groß geschrieben. Und na, das ist jetzt keine Werbung. Das ist Gerd Steinberger mit Steiermark auf Radio Rot-Weiß-Rot.

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0: Neue Musik gibt's bei uns stündlich auf Radio Rot-Weiß-Rot.
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0: Jakob Elias, du wolltest ja immer schon Musiker werden, aber Gesang war jetzt da nicht so ganz oben auf der Liste, oder?
2: Ich war nach dem Fußballer, wollte ich Schlagzeuger werden. Oder eigentlich auch parallel ein bisschen. Und mein erstes wirkliches Instrument war dann Schlagzeug. Und mein Bruder war auch Schlagzeuger, der war ein kleines Vorbild. Und die hatten auch eine Band, so eine Geschwisterband mit zwei Freunden auch. Und ich habe da immer ein bisschen reinschnuppern dürfen und habe zugeschaut bei den Bandproben und habe dann auch immer einen Song spielen dürfen bei ihren Konzerten mit dem Schlagzeug.
0: Ja, das zahlt sich aus. Geworden bist du ein toller Musiker. Und da ist er jetzt bei uns mit seinem neuen Song, Heißer Sommerabend, zwei Herzen und der Trauung einfach abzuhauen. Neu auf Radio Rot-Weiß-Rot, Jakob Elias mit Rosa Cabrio.
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0: Egal ob beim Cruisen im Auto oder einfach entspannt auf dem Balkon oder auf der Couch, ich habe die lässigste Musik für euch und diese Stunde noch mit dabei, Solo zu viert. Und Mieter und die Meierin.
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0: Noch vor 16 Uhr bei uns und das ist jetzt für euch Reinhard Fendrich.

0: Aber danke, jetzt weiß ich.
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2: Über den 18-Jährigen, der in Langenzersdorf einen 29-Jährigen getötet haben soll, ist heute die U-Haft verhängt worden. Der Tatverdächtige dürfte ein Hassverbrechen aufgrund der von ihm vermuteten homosexuellen Orientierung des Opfers begangen haben. Er gestand laut Polizei in seiner Einvernahme, den Wiener umgebracht zu haben. Die SPÖ muss geschlossen auftreten, das fordert heute Arbeiterkammerpräsidentin Renate Anderl. Gleichzeitig müsse die Partei besser transportieren, wofür sie steht und was davon in der Bundesregierung umgesetzt wird. Sie sagt, es sei Feuer am Dach. Seit Juni gibt es ein neues Modell der Bildungskarenz, die sogenannte Weiterbildungszeit. Laut AMS wurden bis Ende Juli 550 Anträge genehmigt, 312 sind noch in Bearbeitung. 471 Ansuchen wurden abgelehnt, viele davon, weil sie zu früh gestellt wurden. Das neue Modell ist vor allem für Geringverdiener finanziell attraktiver. Der südkoreanische Fußballverband entschuldigt sich heute im Sexmassagenskandal. Der Verband soll vor mindestens 7 Länderspielen ausländischen Schiedsrichtern fragwürdige Besuche in Massagesalons mit sexuellen Dienstleistungen bezahlt haben. Die Vorwürfe betreffen den Zeitraum zwischen 2011 und 2012, sind jedoch erst am Freitag öffentlich bekannt geworden.
3: Ja, beim Wetter gibt's nicht so viel Neues. Es ist weiterhin heiß, sonnig. Es bleibt auch größtenteils trocken. Nur ein paar Regenschauer heute Nachmittag in Kärnten und Osttirol. Morgen dann sehr ähnlich zu heute. Es wird nur noch ein paar Grad wärmer mit bis zu 34 Grad. Auch die nächste Woche, die bleibt dann heiß. Das ist der Blick auf die Straßen. Reiseverkehr war heute schon schlimmer, trotzdem noch einiges los in Salzburg. Auf der A10 Richtung Salzburg bei Werfen, weiterhin Blockabfertigung vor dem Helbersberg-Tunnel und plus 30 Minuten. Plus 20 Minuten sind es in Tirol auf der B179 in beiden Richtungen zwischen Grenztunnel Füssen und Reute. Und zwei Grenzwartezeiten gibt es noch für alle, die aus Slowenien kommen, und zwar Karawankentunnel plus 45 Minuten Zeitverlust bei der Einreise und Autobahngrenzübergang. Grenzwartezeiten gibt es noch für alle, die aus Slowenien kommen, und zwar Karawankentunnel.

0: Angela.
1: Servus, euer Lieblingssender da. Und liebe Hörerin Lydia, was sind denn so für dich die wichtigsten Austropopper?
2: Auf jeden Fall Falco. Wer noch? Reinhard Fendrich, Ambros, Danzer, all die. Ja, auf jeden Fall.
1: Ja, und die spielen alle wir, weil nur wir sind 100% Musik aus Österreich. Und deshalb sagt es weiter, wie es ist, dass ihr gerne Zeit mit uns verbringt. Und Radio Rot-Weiß-Rotherz, auch am Telefon bei einer Radioumfrage. Ich sag da jetzt schon mal ganz vielen Dank dafür. Und das jetzt für euch 100% Musik aus Österreich, Manfred Holub mit der Sound von deinen Sternen.

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0: Wir verbringen den Samstagnachmittag gemeinsam mit 100% Musik aus Österreich. Und was haben eigentlich so Urlaubsbekanntschaften an sich? Ja, ihr lernt euch da in einem Ausnahmezustand kennen, am Strand, fernab vom Alltag. Und alles ist eigentlich schön, aber geht es eigentlich dann auch noch darüber hinaus? Kreis und quer jetzt für euch mit Senorita auf Radio Rot-Weiß-Rot.
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0: Josh auf Radio Rot-Weiß-Rot und für ihn läuft's richtig gut in unseren Radio Rot-Weiß-Rot Charts.
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0: Da ist er dabei mit seiner ganz neuen Vertikal und da geht's ja um einen Menschen oder um einen, ja, Mann, der ziemlich am Gas ist.
2: Über einen Typen, der sich selbst vertikal nennt, weil er halt immer so steil geht und es ist halt quasi vertikal nach oben. Also ich sage jetzt mal, der Text war zu Beginn in der ersten Idee noch etwas weniger jugendfrei, als er jetzt ist. Aber jetzt sagen wir, er war der coolste Tänzer von allen.
0: Ja, und wie vertikal es für ihn rauf geht. Von 10 bis zu 1 votet ihr mit, und zwar per Musikwunschformular, per Musikwunsch über WhatsApp Sprachnachricht. Alle Infos auf unserer Webseite Rot-Weiß-Rot-Fan. Immer die Radio Rot-Weiß-Rot-Charts, freitags 17 Uhr mit mir, Peter Schweiger. Seid dabei, ich freue mich auf euch.
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1: Die SPÖ muss geschlossen auftreten. Das fordert heute Arbeiterkammerpräsidentin Renate Anderl. Gleichzeitig müsse die Partei besser transportieren, wofür sie steht und was davon in der Bundesregierung umgesetzt wird. Sie sagt, es sei Feuer am Dach. In Wien-Meidling ist gestern ein 42-jähriger Mann festgenommen worden, nachdem er eine 33-jährige Frau vergewaltigt haben soll. Die Frau konnte nach der Tat aus der Wohnung des Mannes flüchten und die Polizei rufen. Der mutmaßliche Täter war bei der Festnahme äußerst aggressiv. Der Wiener Maximilian Senft feiert einen erfolgreichen Einstand als Trainer in der zweiten deutschen Fußball-Bundesliga. Sein Team, der Karlsruher SC, gewinnt heute den Saisonauftakt gegen Arminia Bielefeld mit 2:1. Matchwinner ist Moritz Bruschinski mit einem Doppelpack. Am Westufer des Gardasees in Italien mussten rund 200 Menschen, viele davon Urlaubende, wegen eines Waldbrandes evakuiert werden. Das Feuer ist gestern Abend in der Ortschaft Tignale ausgebrochen und hat sich in einem Waldgebiet ausgebreitet. Verletzt wurde niemand. Starker Wind, das unwegsame Gelände und die trockene Vegetation erschweren die Löscharbeiten.
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2: Wann wird es denn endlich wieder kühler? Naja, heute Nacht kühlt es zumindest auf 11 bis 19 Grad ab, also lüften zahlt sich aus. Aber tagsüber bleibt es heute heiß, morgen genauso und auch nächste Woche. Vereinzelt sind ein paar Regenwolken oder Gewitter immer wieder möglich, heute zum Beispiel in Osttirol und Oberkärnten. Das ist der Blick auf die Straßen und da ist immer noch mühsamer Reiseverkehr in Salzburg. Auf der A10 Richtung Salzburg bei Werfen, deshalb weiterhin Blockabfertigung vor dem Helbersberg-Tunnel plus 30 Minuten. Tirol B179 Fernpassstraße in beiden Richtungen, dann noch 20 Minuten Zeitverlust zwischen dem Grenztunnel Füssen und Reutte. Und zwei Grenzwartezeiten gibt es noch, einmal vom Karawankentunnel plus 45 Minuten bei der Einreise, also am Weg nach Österreich. Und ebenfalls bei der Einreise dauert es länger am Autobahngrenzübergang Spielfeld plus 30 Minuten. Gute und sichere Fahrt.
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3: Egal ob auf der Couch oder am Balkon oder auf der Terrasse, ihr habt uns mit dabei. Servus, Peter Schleich.
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3: Egal ob auf der Couch.

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0: Ja, auch beim Reisen müssen wir einkalkulieren, dass nicht immer alles rund läuft. Und was dann den Erholungsfaktor vielleicht gleich wieder ein bisschen minimiert, sind Verspätungen. Gerade selber wieder erlebt, im Zug mehrere Stunden Verspätung bei der Rückreise und das ist mühsam. Bei Austria 3 ist es der Flieger, der Verspätung hat. Jetzt in der Live-Version für euch, das ist Malibu.
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0: Frisch verliebt sein, Schmetterlinge im Bauch, auf der einen Seite schön, Servus, das Radio Rot-Weiß-Rot, aber auch anstrengend, oder? Zum Beispiel diese schlaflosen Nächte, Wahnsinn. Rubin, Karur, das ist jetzt ein super cooler Song und neu auf Radio Rot-Weiß-Rot.
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Auf zu neuen Fronten, Veränderung und Aufbruch, weil dann Alltag, ja, der nervt manchmal und den lassen wir jetzt einfach mal hinter uns. Wir lassen uns jetzt vom Winde verwehen, vom Südwind. Wilfried auf Radio Rot-Weiß-Rot mit 100% Musik aus Österreich. Schönen Samstagabend.

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1: In Wien-Meidling ist gestern ein 42-jähriger Mann festgenommen worden, nachdem er eine 33-jährige Frau vergewaltigt haben soll. Die Frau konnte nach der Tat aus der Wohnung des Mannes flüchten und die Polizei rufen. Der mutmaßliche Täter war bei der Festnahme äußerst aggressiv. Über den 18-Jährigen, der in Langenzersdorf einen 29-Jährigen getötet haben soll, ist heute die U-Haft verhängt worden. Der Tatverdächtige dürfte ein Hassverbrechen aufgrund der von ihm vermuteten homosexuellen Orientierung des Opfers begangen haben. Er gestand laut Polizei in seiner Einvernahme, den Wiener umgebracht zu haben. Der Wiener Maximilian Senft feiert einen erfolgreichen Einstand als Trainer in der zweiten deutschen Fußball-Bundesliga. Sein Team, der Karlsruher SC, gewinnt heute den Saisonauftakt gegen Arminia Bielefeld mit 2:1. Matchwinner ist Moritz Bruschinski mit einem Doppelpack. Seit Juni gibt es ein neues Modell der Bildungskarenz, die sogenannte Weiterbildungszeit. Laut AMS wurden bis Ende Juli 550 Anträge genehmigt, 312 sind noch in Bearbeitung. 471 Ansuchen wurden abgelehnt, viele davon, weil sie zu früh gestellt wurden.

0: wurden. Das neue Modell ist vor allem für Geringverdiener finanziell attraktiver.
1: Dunkelrot die Wetterkarte und überall ist es trocken mit jeder Menge Sonnensymbole. 30 Grad sind es in Innsbruck, 29 in Linz und 28 in Wien. Also einfach feine, angenehme Sommertemperaturen. Morgen gibt es auch noch mal ganz viel Sonnenschein. Im Osten auch windig und die Temperatur

0: am rechten Fahrstreifen hier in der Baustelle, also am besten auf den linken ausweichen. Kärntner 2 Richtung Italien, der Ehrenthaler Bergtunnel ist gesperrt. Hier geht's über den Südring weiter und B82 Seeberger Straße bei Klein St. Veit Sperre. Hier geht's nur großräumig über die A2 weiter. Das war's. Ich wünsche gute Nerven und eine sichere Fahrt.
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2: Frisch abgedatet starten wir jetzt in die neue Stunde, in den Samstagabend. Lasst es euch gut gehen, Peter Schweiger da.

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1: 100% Musik aus Österreich. Bei uns auf Radio Rot ist Rot und ich spiele euch gleich noch Josh.
0: Cordula Grün. Cordula Grün.
1: Bisschen was zum Vorglühen heute für die Grillparty. Und Jörg Danzer.
2: Hupfengatsch und Schlagerwöhn.
1: Alles noch vor 19 Uhr auf Radio Rot-Weiß-Rot. Und das ist für euch jetzt Herr Kinski. 1, 2, 3.

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0: Du hast dich ja damals, lieber Josh, bei Cordula Grün eigentlich eher so im Indie-Bereich gesehen, gell?
1: Ich habe halt zuerst Klassik gemacht, dann habe ich Jazz studiert und dann habe ich mich selber irgendwie so als Indie-Pop-Künstler aus Wien gesehen und dann kam irgendwie 4 Monate später jemand daher und hat gesagt, du bist jetzt Platz 1 der deutschen Schlagercharts. Und ich so, was? Und jetzt denke ich mir so, geil, hätte ich mir nie gedacht, dass das so kommen wird. Und ich freue mich darüber.
0: Ja, Riesenhit, Cordula Grün, nicht mehr wegzudenken aus der österreichischen Musiklandschaft. Wow, 100% Musik aus Österreich auf Radio Rot-Weiß-Rot. Tom Pettings Herzattacken jetzt.

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1: Die SPÖ muss geschlossen auftreten. Das fordert heute Arbeiterkammerpräsidentin Renate Anderl. Gleichzeitig müsse die Partei besser transportieren, wofür sie steht und was davon in der Bundesregierung umgesetzt wird. Sie sagt, es sei Feuer am Dach. In Wien-Meidling ist gestern ein 42-jähriger Mann festgenommen worden, nachdem er eine 33-jährige Frau vergewaltigt haben soll. Die Frau konnte nach der Tat aus der Wohnung des Mannes flüchten und die Polizei rufen. Der mutmaßliche Täter war bei der Festnahme äußerst aggressiv. Seit Juni gibt es ein neues Modell der Bildungskarenz, die sogenannte Weiterbildungszeit. Laut AMS wurden bis Ende Juli 550 Anträge genehmigt, 312 sind noch in Bearbeitung. 471 Ansuchen wurden abgelehnt, viele davon, weil sie zu früh gestellt wurden. Das neue Modell ist vor allem für Geringverdiener finanziell attraktiver. Der Wiener Maximilian Senft feiert einen erfolgreichen Einstand als Trainer in der zweiten deutschen Fußball-Bundesliga. Sein Team, der Karlsruher SC, gewinnt heute den Saisonauftakt gegen Arminia Bielefeld mit 2:1. Matchwinner ist Moritz Bruschinski mit einem Doppelpack.
2: Der perfekte Abend für so eine kleine Grillparty. 28 Grad in Wien, 29 in Linz und 27 in Klagenfurt. Aber klopft einmal dem auf den Rücken, der da beim heißen Griller steht und die Würstel umdreht. Das ist echt eine Heldenleistung, weil es ist trotzdem echt ziemlich heiß. Morgen noch heißer, bis zu 34 Grad im Raum Wien, Niederösterreich, aber auch recht stürmisch und dann ist es vielleicht doch ein bisschen angenehmer. Und am Montag starten wir leider schon wieder rein in die nächste Hitzewelle. Los geht's in Niederösterreich auf der A1 Richtung Wien nach Haag. Ein Unfall. Die linke Spur ist gesperrt. Es dauert ungefähr 10 Minuten länger. Salzburg A1 Richtung Salzburg. Zwischen Golling und Salzburg 30 Minuten plus im Reiseverkehr. Auf der A10 Richtung Salzburg bei Werfen Blockabfertigung vor dem Helbersberg-Tunnel. Hier dauert es 20 Minuten länger. Und Kärnten immer noch gesperrt, die B82 bei Klein-St. Veit. Ausweichen geht nur großräumig über die A2 und die B92. Ich wünsche eine gute und vor allem sichere Fahrt. Räumig über die A2 und die B92. Ich wünsche eine gute und vor allem sichere Fahrt.

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1: Ich hoffe, ihr habt einen schönen Samstag, ein schönes Tag heute verbracht. Ich bin der Peter Schweiger und ich würde sagen, wir spielen jetzt auch mal die beste

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1: Die SPÖ muss geschlossen auftreten. Das fordert heute Arbeiterkammerpräsidentin Renate Anderl. Gleichzeitig müsse die Partei besser transportieren, wofür sie steht und was davon in der Bundesregierung umgesetzt wird. Sie sagt, es sei Feuer am Dach. Über den 18-Jährigen, der in Langenzersdorf einen 29-Jährigen getötet haben soll, ist heute die U-Haft verhängt worden. Der Tatverdächtige dürfte ein Hassverbrechen aufgrund der von ihm vermuteten homosexuellen Orientierung des Opfers begangen haben. Er gestand laut Polizei in seiner Einvernahme, den Wiener umgebracht zu haben. Der österreichische Radprofi Felix Gall hat die Burgos-Rundfahrt in Spanien gewonnen. Der 28-jährige Osttiroler hat seine Führung auf der Schlussetappe erfolgreich verteidigt. Gall kann jetzt mit viel Selbstvertrauen in die Vuelta a España gehen, die in 2 Wochen startet. Seit Juni gibt es ein neues Modell der Bildungskarenz, die sogenannte Weiterbildungszeit. Laut AMS wurden bis Ende Juli 550 Anträge genehmigt, 312 sind noch in Bearbeitung. 471 Ansuchen wurden abgelehnt, viele davon, weil sie zu früh gestellt wurden. Das neue Modell ist vor allem für Geringverdiener finanziell attraktiver.
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3: Ein paar harmlose Regenwolken ziehen da jetzt nach Osttirol und Oberkärnten ins Land, aber die klingen auch bald wieder ab und die Nacht bleibt trocken und es ist auch noch super warm mit 28 Grad in Eisenstadt, 27 in Klagenfurt und 30 in Bregenz. Morgen wird's heiß mit viel Sonnenschein. Im Raum wie Niederösterreich aber auch ein bisschen stürmischer, bis zu 34 Grad schon wieder. Und am Montag vor allem im Osten bis zu 36. Eine Meldung ist übergeblieben für Salzburg, A10 Richtung Salzburg. Zwischen dem Knoten Pongau und Salzburg dauert es in dieser Strecke insgesamt 30 Minuten länger. Ansonsten läuft es ganz gut. Ich wünsche eine sichere Fahrt durch den Samstag.
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